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1: Mit Kerstin Poscheschnik. Das ist heute ein wechselhafter Samstag. Am Vormittag kann es vom Ennstal bis zur Oststeiermark immer wieder nass werden. Am Nachmittag ist dann die West- bzw. Südsteiermark dran. Auch Gewitter sind im Laufe des Tages möglich. Stellenweise wird es aber auch recht sonnig. Das Ganze bei bis zu 28 Grad. Morgen dann besser, viel Sonne von früh bis spät und wieder um die 28 Grad. Es ist 6:05.
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2: Mit Helene Feichtenhofer. Schönen guten Morgen. Grazer Physiker sorgen jetzt für einen wichtigen Forschungsdurchbruch. Ein Team der Uni Graz hat erstmals sichtbar gemacht, wie Licht innerhalb kürzester Zeit in elektrische Energie umgewandelt wird. Die Erkenntnisse sollen dabei helfen, künftig günstigere und effizientere Materialien für Photovoltaikanlagen zu entwickeln, die noch mehr Sonnenlicht in Strom umwandeln können. Bis diese Ergebnisse praktisch eingesetzt werden können, dürfte es allerdings noch 10 bis 20 Jahre dauern.
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2: In diesem Sommer hat es viele Österreicherinnen und Österreicher in die Berge gezogen. Das zeigen nun auch Zahlen der Sommerbergbahnen. 9 von 10 haben heuer im Sommer mehr Menschen transportiert als letztes Jahr. Bei keinem der Betriebe waren es weniger, zeigt eine Umfrage der Wirtschaftskammer. Ein Grund für den Run auf die Berge dürfte die große Hitze gewesen sein. Viele haben der Abkühlung höher oben gesucht. Die SPÖ trifft sich heute und morgen zu einer Parteiklausur in Mauerbach und da könnte ein erneuter Anlauf drohen, Parteichef Andreas Babler zu stürzen. Seit Wochen gibt es Gerüchte über parteiinterne Unruhen. Der neue Kärntner Landesparteichef Fellner etwa hat in einem Interview öffentlich gesagt, dass er Babler für keine Idealbesetzung hält. Angeblich hat Medienmanager Zeiler seine Finger nach dem Schiefposten bei den Roten ausgestreckt. Und eine 100-Jährige hat sich im deutschen Hagen erfolgreich gegen einen Telefonbetrug gewehrt. Unbekannte haben von der Seniorin 50.000 Euro Kaution für einen Verkehrsunfall ihrer Tochter verlangt. Eine angebliche Staatsanwältin hat die Frau auch noch nach ihren Ersparnissen gefragt. Nach einem kurzen Gespräch hat die 100-Jährige den Betrug allerdings erkannt und aufgelegt.
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1: Genau so soll es sein in der Früh. Aktuell geht's überall gut voran. Euch unterwegs eine gute Fahrt. Alle Staus, alle Blitzer, sollte doch was sein. Direkt an uns, Nummer wie gewohnt, die 0316 80 90 80.

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vom Ennstal bis zur Oststeiermark. Am Nachmittag ziehen die Schauer weiter Richtung Westen und Süden. Auch Gewitter sind möglich und das bei bis zu 28 Grad. Morgen dann trocken und sonnig bei wieder bis zu 28 Grad. Das Antenne Steiermark Verkehrs- und Blitzer-Update kaum angefangen, sind wir da auch schon wieder durch. Autobahnencheck, Bundesstraßencheck, Landesstraßencheck. Da geht's aktuell überall gut voran. Euch unterwegs eine gute Fahrt. 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
1: Mit Kerstin Poschechnik. Ihr könnt euch gerade nicht entscheiden, ob Tee, Kaffee oder doch Kakao jetzt in der Früh. Beim Wetter ist es recht ähnlich. Das ist sich heute auch nicht ganz sicher, wie es tun soll. Sonne, Wolken und Regen ab dem Vormittag. Bis zum Abend sind auch einzelne Gewitter, vor allem in der West- und Südsteiermark, möglich. Das Ganze bei bis zu 28 Grad. Morgen dann ein Tag zum Genießen, Sonne nonstop von in der Früh weg. Und das wieder bei bis zu 28 Grad. Soweit bleibt's auch trocken. Es ist 7:05.
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1: Mit Conny Diebald, guten Morgen. Mehrere Schwerverletzte gibt es nach einem Verkehrsunfall gestern Nachmittag in Wöll im Bezirk Murtal. Ein 50-jähriger Wiener ist auf der Friesacher Straße auf die Gegenfahrbahn geraten und in ein entgegenkommendes Auto gekracht. Durch die Wucht

0: des Aufpralls ist der PKW des Wieners wieder auf die andere Spur zurückgeschleudert worden und hat dort einen Motorradfahrer gerammt. Dieser ist gestürzt und hat sich schwer verletzt. Auch der Wiener und seine Beifahrerin wurden schwer verletzt. Ein 11-jähriges Kind im anderen Unfallauto wurde leicht verletzt.
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0: Die Muslimbruderschaft in Österreich verbieten, das will Integrationsministerin Claudia Bauer. Die ÖVP will ja ein Verbot des politischen Islam und damit sollen auch islamistische Organisationen verboten werden. Aktuell sind nämlich zwar deren Symbole verboten, aber nicht die Gründung eines Vereins. Ziel des Verbots ist es laut Bauer, extremistische Strömungen zu verhindern, ohne dabei normale Gläubige zu treffen. Alle Hochschulen in Ungarn kehren ins Erasmus-Programm zurück. Schon ab dem Wintersemester können Studierende damit wieder ein Auslandssemester an den ungarischen Unis machen. Vor 4 Jahren hatte die EU die ungarischen Unis von Erasmus ausgeschlossen, weil der damalige Regierungschef Orbán die Hochschulen in Stiftungen überführt hatte. Jetzt kommen die Unis wieder unter staatliche Kontrolle. Die beiden Bundesligisten Altach und Ried sind am Abend problemlos ins Achtelfinale des ÖFB-Cups eingezogen. Altach hat gegen den SK Bischofshofen 7:0 gewonnen. Ried hat im Oberösterreich-Duell die Spielgemeinschaft Wallern St. Marienkirchen 5:1 besiegt. Ebenfalls im Achtelfinale sind Hertha Wels nach einem 1:0 gegen Kapfenberg und Schwarz-Weiß Bregenz nach einem 5:4 im Elfmeterschießen gegen den FAC.
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2: Kaum angefangen, sind wir da auch schon wieder durch. Aktuell geht's überall gut voran. Alle Staus, alle Blitzer, aber sehr, sehr gerne an uns. Nummer wie gewohnt, die 0316 80 90 80.
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1: Mit Kerstin Poschechnik. Die einen planen schon einen Ausflug, die anderen überlegen noch, ob sie überhaupt aus dem Pyjama kommen. Beides völlig okay an diesem Samstag. Es bleibt heute wechselhaft. Zur Sonne mischen sich auch immer wieder Regenwolken. Am Vormittag vom Ennstal bis zur Oststeiermark. Am Nachmittag dann eher im Westen und Süden auch einzelne Gewitter mischen damit. Erst gegen Abend bleibt es wieder trocken und der Tag geht sonnig zu Ende. Am Thermometer geht es bis auf 28 Grad rauf. Morgen dann ebenso 28 Grad. Dazu bleibt es trocken und es wird auch wieder sonnig. Das Antenne Steiermark Verkehrs- und Blitzer-Update 5 Minuten vor 10:30. Da geht's überall gut voran. Euch unterwegs eine gute Fahrt.
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1: Mit Kerstin Poscheschnik, Semmel, Marmelade, Kaffee und vielleicht schon die Diskussion, was machen wir heute? Das Wetter spielt da nur stellenweise mit. Sonne, Wolken und auch immer wieder Regen ab dem Vormittag heute übers Land verteilt. Ganz trocken bleibt es dann erst gegen Abend. Da geht der Tag dann sonnig zu Ende und das bei bis zu 28 Grad. Morgen dann ein traumhafter Tag, was das Wetter angeht. Sonne nonstop, es bleibt trocken und am Thermometer geht's wieder bis auf 28 Grad drauf.
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1: Es ist 8:05.
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3: Mit Conny Diebald, guten Morgen. 2 Wanderer sind gestern in der Steiermark ums Leben gekommen. Im Bezirk Murtal ist eine 22-jährige Tschechin auf einem Wandersteig im Bereich des Großen Bösensteins gestürzt und rund 150 Meter über felsiges Gelände abgestürzt. Und in Rohrmoos im Bezirk Liezen ist ein 44-jähriger Deutscher im Bereich des Skidecks auf einer steilen Wiese ausgerutscht und dann über eine Steilkante abgestürzt. Beide sind noch an der Unfallstelle gestorben.
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3: Die ÖBB stehen vor einem Umbau. Das Bundesbahngesetz soll geändert werden. Die Bahn soll damit schneller und effizienter werden. Gleichzeitig soll auch eingespart werden. ÖBB-Chef Andreas Matthä rechnet mit Einsparungen von jährlich mindestens 60 bis 80 Millionen Euro. Im Nahverkehr kämpfen die ÖBB mit sinkenden Passagierzahlen, vor allem aufgrund der vielen Baustellen und Streckensperrungen. Im deutschen Bundesland Sachsen-Anhalt wird morgen ein neuer Landtag gewählt. Erstmals könnte die rechtspopulistische AfD stärkste Partei werden. In Umfragen liegt sie klar vorne. Aus Protest gegen die AfD sind für heute mehrere Demonstrationen in Sachsen-Anhalt angemeldet. Die größte in der Landeshauptstadt Magdeburg. Mehrere tausend Teilnehmer werden erwartet. 4 Jahre nach ihrem bisher letzten gemeinsamen Auftritt bei den US Open haben Serena und Venus Williams das Publikum in New York begeistert. Die US-Schwestern haben zwar das Tennis-Doppel verloren, von den Fans wurden sie aber mit Standing Ovations verabschiedet. Eine Runde weitergekommen ist die Österreicherin Lili Thager mit ihrer Doppelpartnerin Sarah Errani. Im Einzel ist Thager ja schon ausgeschieden.
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1: Ganz egal, wohin ihr da unterwegs seid, aktuell geht's überall gut voran. Euch unterwegs eine gute Fahrt. Alle Staus, alle Blitzer, jederzeit an uns. Nummer wie gewohnt die 0316 80 90 80.
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0: Schönes Aufstehen heute am Samstag. Es ist das vorletzte Ferienwochenende. Ja, das müssen wir genießen, oder? Aber was machen wir am besten? Während ihr euch den perfekten Wochenendplan zurechtlegt, versorge ich euch mit der besten Musik am Samstagvormittag. Michael Schulte singt für uns, Alvaro Soler sorgt für Sommerstimmung. Und los geht's mit Gitarrensounds von Linkin Park. Nudy White und damit einen schönen guten Morgen. Ich bin die Verena. Schön, dass ihr mit dabei seid.
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1: Mit Kerstin Poschechnik. Radfahrer sind unterwegs, die Laufschuhe werden geschnürt oder der Einkaufskorb ins Auto gepackt. Das Wetter dazu hatte wechselhaft Sonne, Wolken und ab dem Vormittag auch immer wieder etwas Regen. Zum Beispiel im Bereich Ennstal, später am Nachmittag vor allem in der West- und Südsteiermark. Auch einzelne Gewitter sind da nicht ausgeschlossen. Ganz trocken bleibt es dann gegen Abend, am Thermometer geht es bis auf 28 Grad rauf. Morgen dann ein perfekter Badetag, viel Sonne, kaum Wolken und wieder bis zu 28 Grad.
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1: 5 Minuten vor 8:30, das Antenne Steiermark Verkehrs- und Blitzer-Update. Da geht der Blick auf die A9, die Bürnautobahn Richtung Maribor.

0: Gibst du heute in der Früh ein bisschen einen Schuss Olivenöl in deinen Kaffee?
1: Nein, das mache ich sicher nicht. Nein, genauso wie jetzt das Tee mit Honig, das mache ich auch nicht. Auf keinen Fall.
0: Aha.
1: Nein, weil da gibt es ja auch noch Nutella mit Butter oder ohne. Gell? Ich meine, wie viel Fett willst du noch essen? Ich hoffe, dein ganzen Tag ist bedarf. Ne?
0: Ja, praktisch, oder? Da brauchen wir heute den ganzen Tag nichts mehr essen. Ein Oleato reicht für den ganzen Tag. Sag, wie trinkst denn du deinen Kaffee?
1: Löskaffee ohne Milch.
0: Ah, also damit könntest du mich jagen. Aber so hat halt jeder seine eigenen Kreationen. Also lasst euch euren Kaffee schmecken. Ob mit Milch, Olivenöl, Zucker oder Karamellsirup. Hauptsache, er schmeckt euch.
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1: Mit Kerstin Poschechnik. Ferien sind, wenn ihr euch erst jetzt ein Frühstück richtet. Dazu scheint euch vereinzelt auch die Sonne beim Küchenfenster rein. Ganz ungetrübt bleibt es aber nicht, das ist eher ein wechselhafter Tag. Vor allem vom Ennstal bis zur Oststeiermark regnet es stellenweise am Vormittag. Am Nachmittag verlagert sich der Schwerpunkt dann auf den Bereich der niederen Tauern bis zur West- und Südsteiermark. Trocken bleibt dann erst gegen Abend, die Höchstwerte erreichen 28 Grad. Morgen dann definitiv ein schönerer Tag, den gerne auch am See einplanen. Es wird herrlich schön bei bis zu 28 Grad. Es ist 9:05.
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2: Mit Conny Diebald, guten Morgen. Mehrere Schwerverletzte gibt es nach einem Verkehrsunfall gestern Nachmittag in Wöll im Bezirk Murtal. Ein 50-jähriger Wiener ist auf der Friesacher Straße auf die Gegenfahrbahn geraten und in ein entgegenkommendes Auto gekracht. Durch die Wucht des Aufpralls ist der PKW des Wieners wieder auf die andere Spur zurückgeschleudert worden und hat dort einen Motorradfahrer gerammt. Dieser ist gestürzt und hat sich schwer verletzt. Auch der Wiener und seine Beifahrerin wurden schwer verletzt. Ein 11-jähriges Kind im anderen Unfallauto wurde leicht verletzt.
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2: Die SPÖ trifft sich heute und morgen zu einer Parteiklausur in Mauerbach und da könnte ein erneuter Anlauf drohen, Parteichef Andreas Babler zu stürzen. Seit Wochen gibt es Gerüchte über parteiinterne Unruhen. Der neue Kärntner Landesparteichef Fellner etwa hat in einem Interview öffentlich gesagt, dass er Babler für keine Idealbesetzung hält. Angeblich hat Medienmanager Zeiler seine Finger nach dem Chefposten der Roten ausgestreckt. 3 Wochen nach dem Hackerangriff auf die Berliner Verwaltung haben die Hacker jetzt die gestohlenen Daten im Internet veröffentlicht. Darunter sind Arbeitszeugnisse, Notfallpläne und Adressen kritischer Infrastruktur. Die Hacker hatten den Berliner Senat erpresst und ein Ultimatum gestellt. Der Senat hat das Ultimatum verstreichen lassen und das geforderte Lösegeld von 30 Bitcoin, umgerechnet rund 2 Millionen Euro, nicht gezahlt.

0: Die UNO hat beschlossen, die Weltkarten zu erneuern. Die neuen Karten sollen die Kontinente realitätsgetreu darstellen. Damit werden vor allem Afrika, aber auch Lateinamerika und Südasien auf der Karte größer sein. Die USA hingegen wird verkleinert. Die USA haben auch als einziges gegen die Umgestaltung der Weltkarte gestimmt.
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2: Da geht der Blick auf der 9, die Pyrenautobahn Richtung Maribor. Stau beim Grenzübergang Spielfeld, Grund dafür Verkehrsüberlastung. Euer Zeitverlust 5 bis 10 Minuten. Sonst soweit alles gut, alle Staus, alle Blitzer direkt an uns. Nummer wie gewohnt die 0316 80 90 80.
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5: Schönes Wochenende. Es gibt Dinge, über die wir uns ärgern, wo wir uns aufregen, vielleicht sogar streiten, weil die Zahnpastatube wieder mal offen herumliegt, Socken am Boden und der Müll vielleicht immer noch vor der Tür steht. Aber ich möchte euch heute genau daran erinnern, dass all das überhaupt nicht wichtig ist. Der neue Kinofilm Das gewisse Etwas zeigt genau das und schafft eine neue Sicht aufs Leben. Warum ihr euch diesen Film unbedingt anschauen müsst, das verrate ich euch in einer halben Stunde. Guten Morgen.

0: Hörerrat Antenne Steiermark mit einer wichtigen Meldung für die A2, die Südautobahn, wenn es für euch Richtung Kärnten geht. Auf Höhe der Raststation Backsattel, da liegen Reifenteile mitten auf der Fahrbahn, das meldet uns die Polizei gerade. Fahrt hier bitte ganz besonders vorsichtig. Gute Fahrt euch!
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1: 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Hi.
2: Hallo, Freizeittipps für heute. Seifenkistenrennen ab 10 Uhr in Niklasdorf, Waltenbach. Wir freuen uns, wann's kommt.
1: Das ist somit ausgerichtet, du Liebe. Wetter spielt soweit mit, ist allerdings wechselhaft. Viele Wolken, ab und zu Sonne, vor allem am Nachmittag regnet bzw. gewittert es dann. Speziell im Bereich der niederen Tauern bis zur West- und Südsteiermark. Trocken bleibt's dann erst gegen Abend. Die Höchstwerte erreichen 28 Grad. Morgen dann definitiv der schönere Tag. Da gibt's einiges an Sonnenschein und das wieder bei bis zu 28 Grad. 9:05, das Antenne Steiermark, Verkehrs- und Blitzer-Update. Da geht der Blick auf die A9, die Bürnautobahn Richtung Maribor. Es staut sich beim Grenzübergang Spielfeld. Grund dafür Verkehrsüberlastung. Euer Zeitverlust 5 bis 10 Minuten. Dann A2 Südautobahn, das ist wichtig, wenn ihr Richtung Kärnten unterwegs seid. Auf Höhe der Raststation Backsattel liegen Reifenteile mitten auf der Fahrbahn. Fahrt ihr bitte ganz besonders vorsichtig. Alle Staus, alle Blitzer

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1: Schönen Vormittag am Samstag. Ja, falls ihr so wie ich auch schon ewig nicht mehr im Kino wart, dann haben wir jetzt einen guten Grund, um uns in den Kinosessel zu chillen und eine große Portion Popcorn zu futtern. Das gewisse Etwas, eine unglaublich schöne und warmherzige Komödie über Inklusion, Freundschaft und Zusammenhalt. Meine Kollegin Valentina Ober hat sich den Film schon angeschaut und ja, hat jetzt eine ganz neue Sicht aufs Leben.
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2: Schönes Wochenende. Jetzt ganz neu im Kino ein unglaublich schöner, berührender und auch sehr lustiger Film aus Deutschland. Das gewisse Etwas. Worum geht's? Carlo und sein Sohn Alex rauben ein Geschäft aus und wollen nach dem Diebstahl untertauchen. Anders als geplant treffen sie auf einen Reisebus, der mit Menschen mit Beeinträchtigung und ihrer Betreuerin auf dem Weg ins Ferienlager ist. Um nicht aufzufallen, gibt sich Alex für den fehlenden Teilnehmer Otto aus.
3: Otto? Ich bin Polly. Wir haben dich schon erwartet.
4: Ja, komm, Otto.
3: Das ist Otto. Sagt alle Hallo zu Otto.
5: Hallo.
3: Wer bist du nochmal? Sein Betreuer?
4: Sein Betreuer, ganz genau.
6: Können wir jetzt endlich losfahren?
3: Was sagen wir dem lieben Fahrer?
7: Mr. Hurensohn!
3: Was haben wir über Beleidigung gesagt?
2: Was zunächst nach einem guten Plan aussieht, wird aber immer komplizierter. Immer wieder droht ihre Tarnung aufzufliegen und so läuft schon bald einiges anders als geplant. Eine unglaublich berührende Geschichte, die Vielfalt und Humor auf wunderbare Weise verbindet. Den Trailer gibt's auf Antenne.at. 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

0: Schönes Wochenende, Steiermark, die Muntermacher hier. Grüße Klug und Stefan Moshammer.
1: Bevor wir gemeinsam in die letzte Ferienwoche starten, schauen wir uns eure Tankanzeige mal genauer an.
0: Wo sind denn die, ich kenne mein Auto, ein paar Kilometer sind immer noch gegangen Typen?
1: Oder seid ihr eher der Typ, der schon ab der Hälfte der Tankfüllung nervös wird und lieber gleich nachtankt?
2: Jo.
1: Darüber sprechen wir Anfang der Woche mit euch.
0: Bis dahin wünschen wir euch ein schönes, freies Wochenende oder schönen Dienst. Wir freuen uns auf die neue Woche mit euch.
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3: Mit Kerstin Poscheschnik. Da stehen jetzt noch ein paar Sommertage an, vor allem was die Temperaturen angeht. Heute und morgen um die 28 Grad. Am Montag aus heutiger Sicht 30 und am Dienstag sogar bis zu 32. Dazu natürlich auch einiges an Sonne. Nur heute gibt sie nicht ganz so viel Gas, da mischen auch immer wieder Wolken mit. Genauso wie Regen am Nachmittag sind auch Gewitter möglich. Vor allem in der Süd- bzw. Weststeiermark.
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3: Es ist 9:55.
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5: Mit Conny Diebald. Die Steiermark steht wieder besser da. Die Ratingagentur Standard & Poor's hat das Rating AA bestätigt und den Ausblick für die Zukunft von zuletzt negativ auf stabil aufgewertet. Die Agentur begründet das damit, dass die Steiermark notwendige Einsparungen in Angriff genommen hat. Die Neuverschuldung konnte im Vorjahr reduziert werden, unter anderem durch höhere Einnahmen. Das Rating der Agentur ist eine wichtige Basis, um die Kreditwürdigkeit der Steiermark abzusichern.
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5: Rund um ein mögliches Verbot des politischen Islam will Integrationsministerin Claudia Bauer die Muslimbrüderschaft und weitere islamistische Organisationen verbieten. Aber auch die islamische Glaubensgemeinschaft Österreich könnte vom Verbot betroffen sein, weil diese in der Vergangenheit wenig bis gar nichts gegen Radikalisierung und Extremismus getan habe, so die Ministerin. Kritik kommt vom Wiener Bürgermeister Michael Ludwig, der offiziellen Glaubensgemeinschaft der Musliminnen und Muslime im Land mit denselben Mitteln zu drohen wie extremistischen Organisationen. Das sei ein Schritt, den er nicht mittragen wird. Die Berge waren in diesem Sommer ein beliebtes Ausflugsziel in Österreich. 9 von 10 Bergbahnen haben mehr Menschen befördert als im vergangenen Sommer, zeigt eine Umfrage der Wirtschaftskammer. Der Sommer wird immer wichtiger für die Bergbahnen und auch die Herbstsaison dauert immer länger. Viele Bergbahnen haben ihren Betrieb deshalb verlängert und sind damit fast das ganze Jahr über in Betrieb, mit einer kurzen Pause vor und nach der Skisaison. In den USA hat die Briefwahl für die Zwischenwahlen in November begonnen, trotz des laufenden Rechtsstreits. Erste Unterlagen sind im Bundesstaat North Carolina verschickt worden. In den kommenden Tagen sollen weitere Bundesstaaten folgen. Präsident Trump will strengere Regeln bei der Briefwahl, angeblich um Wahlbetrug zu verhindern. Seine politischen Gegner, die Demokraten, werfen ihm vor, die Briefwahl erschweren zu wollen. Demokratische Wähler stimmen häufiger per Brief ab als republikanische Trump-Wähler.
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3: Da geht der Blick auf die A9, die Bürnautobahn in beide Richtungen. Es staut sich beim Grenzübergang Spielfeld. Grund dafür Verkehrsüberlastung. Euer Zeitverlust rund 5 Minuten. Alle Staus, alle Blitzer direkt an uns. Nummer wie gewohnt die 0316 80 90 80.
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6: Kurzer Blick auf die Uhr. 10 Uhr am Samstag. Ja, während die einen ganz gemütlich das vorletzte Ferienwochenende genießen, sind die anderen schon ganz fleißig in der Arbeit. Danke für euren Einsatz auch am Wochenende. Wir verbringen diesen Samstag heute alle gemeinsam. Das ist schön, oder? Jetzt mit Sabrina Carpenter.

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0: Ganz genau 5 Minuten vor 11:30 das Antenne Steiermark Verkehrs- und Blitzer-Update. Wir schauen auf der neuen Libürenautobahn Richtung Maribor. Da staut es beim Grenzübergang Spielfeld. Grund dafür Verkehrsüberlastung, euer Zeitverlust 5 Minuten. Euch unterwegs eine gute Fahrt, alle Staus, alle Blitzer, jederzeit auch bei uns im Web und in der Antenne Steiermark App.
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2: Heute ist ÖFB Cup. Der SV Lafnitz spielt ab 14.30 Uhr zu Hause gegen Austria Lustenau. Ab 15.30 Uhr dann das Steirer Duell ASK Voitsberg gegen den SK Sturm Graz. Und der DSC Deutschlandsberg empfängt ebenfalls um 15.30 Uhr zu Hause den amtierenden Meister und Champions League-Teilnehmer LASK. An seiner Steiermark-Reporter Roland Schmidt hat schon vorab beim DSC vorbeigeschaut und mit dem Trainergespann Patrick Haring und Stefan Denk gesprochen.
3: Patrick, man sagt immer, der Cup schreibt eigene Gesetze. Wie stehen die Chancen, dass der DSC hier für eine Überraschung sorgt?
4: Ja, grundsätzlich, jedes Spiel fängt bei 0-0 an. Es ist ein besonderes Spiel. Der Druck liegt jetzt eher beim Favoriten. Je länger das Spiel dauert, je länger man das Spiel offen halten kann, desto mehr wächst man über sich hinaus und desto mehr steigen eben dann die Chancen, vielleicht doch eine Überraschung zu schaffen und weiterzukommen.
3: Wer sind am Spiel nervöser, die Spieler oder die Trainer?
4: Gute Frage. Die Jungs sind eher positiv motiviert. Wir Trainer machen unseren Job gleich wie bei jedem Spiel. Also ich glaube, wir sind alle, ja, dankbar uns auf das Spiel.
3: Stefan?
5: Ja, ich glaube, bei jedem, so ehrlich muss man sein, wird eine gewisse Anspannung am Auf und Da sein, vor allem solange das Spiel nicht anpfiffen ist. Aber ich bin mir sicher, sobald das Spiel anpfiffen ist, ist es wie jedes andere Spiel. Man geht mit vollem Fokus rein in das Spiel und sobald der Schiedsrichter anpfeift, sind wir alle am Punkt da.
3: Rund 2000 Fans sollen kommen. Eure Botschaft von der Trainerbank auf die Tribüne?
4: Ja, unterstützt uns von der ersten Sekunde. Wir glauben an die Überraschung. Die Fans sollen das auch machen und freuen uns auf ein super Fußballfest in der Schlanzberg.
5: Ja, wir werden jeden Heimfan brauchen. Wir werden schauen, dass wir so lange wie möglich das Spiel offen halten und dass wir am Ende als Überraschung vom Feld gehen.
2: Wir drücken euch, liebe DSCler, natürlich ganz, ganz fest die Daumen, dass euch die Überraschung gegen den LASK gelingt. Hier

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1: Mit Kerstin Poscheschnik. Rund um Schladming, Kalwang oder Bad Waltersdorf ziehen einzelne Schauer durch. Generell bleibt es heute wechselhaft. Regen, viele Wolken, sonniger wird es dann, vor allem gegen Abend. Da gehen sich noch ein paar Sonnenstunden aus. Am Thermometer schaffen wir es heute bis auf 27 Grad. Morgen dann einiges an Sonne. Das wirklich von in der Früh weg, sobald sich der Frühnebel überall auflöst. Ein Spätsommertag bei bis zu 28 Grad. Es ist 11:05.
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2: Mit Conny Diebald. 2 Wanderer sind gestern in der Steiermark ums Leben gekommen. Im Bezirk Murtal ist eine 22-jährige Tschechin auf einem Wandersteig im Bereich des Großen Bösensteins gestürzt und rund 150 Meter über felsiges Gelände abgestürzt. Und in Rohrmoos im Bezirk Liezen ist ein 44-jähriger Deutscher im Bereich des Skidecks auf einer steilen Wiese ausgerutscht und dann über eine Steilkante abgestürzt. Beide sind noch an der Unfallstelle gestorben.
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2: Der Rekordsommer hat auch bei der Stromerzeugung neue Höchstwerte ergeben. Noch nie ist so viel Energie durch Windkraft produziert worden wie heuer in den Sommermonaten. Im Juli haben die heimischen Windräder ein Drittel mehr Strom erzeugt als im Durchschnitt der vergangenen 12 Jahre. Im August hat es einen neuen Rekord gegeben mit mehr als 570 Gigawattstunden Strom durch Windräder, so die Info der IG Windkraft heute. 14% des gesamten heimischen Stromverbrauchs wurden im Sommer durch Windstrom gedeckt. Studierende können ab dem Wintersemester wieder ein Auslandssemester an den ungarischen Unis machen, denn alle Hochschulen in Ungarn kehren wieder ins Erasmus-Programm zurück. Vor 4 Jahren hatte die EU die ungarischen Unis von Erasmus ausgeschlossen, weil der damalige Regierungschef Orbán die Hochschulen in Stiftungen überführt hatte. Jetzt kommen die Unis wieder unter staatliche Kontrolle. Die österreichische Schauspielerin Ernie Mangold ist in der vergangenen Nacht im Alter von 99 Jahren verstorben. Mangold war jahrelang bei Dutzenden Theatern unter Vertrag. Auch im Kino war sie zu sehen, unter anderem als Wahrsagerin im Hollywood-Film Before Sunrise. Außerdem hat sie in mehr als 100 Fernsehfilmen und Serien mitgespielt, wie Tatort oder Kommissar Rex.
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1: Soweit geht's da gut voran. Nur A9 Bürnautobahn Richtung Maribor, da staut es beim Grenzübergang Spielfeld. Grund dafür Verkehrsüberlastung. Euer Zeitverlust 10 Minuten. Alle Staus, alle Blitzer direkt an uns. Nummer wie gewohnt die 0316 80 90 80.
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heute am Samstag ist hoffentlich schon erledigt. Ja, dann können wir jetzt die frischen Lebensmittel verwerten und ein leckeres Mittagessen kochen. In einer Stunde, da geht sich ein gutes Menü aus. Oder auch einfach nur ein spätes Frühstück. Schönes Wochenende wünsche ich euch mit Felix Jähn.

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0: Ganz egal, wohin euer Weg heute geht, wir begleiten euch, Antenne Steiermark, mit dem Verkehrs- und Blitzer-Update. 5 Minuten vor 11:30, da geht der Blick auf die A9, die Bürnautobahn Richtung Maribor. Es staut beim Grenzübergang Spielfeld, Grund dafür Verkehrsüberlastung, euer Zeitverlust 10 Minuten. 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
2: Heute am Samstag verwandelt sich die Brucker Moorpromenade ab 16 Uhr in eine Genuss- und Musikmeile. Das Riverside Festival ist zurück und lädt zu einem spätsommerlichen Fest direkt am Wasser ein. Party für die nächste Generation. Heute von 17 bis 20 Uhr steigt die Next Generation Party. Nur für 12- bis 15-Jährige. Kein Alkohol, kein Rauchen, keine Eltern. Für die gibt's nämlich einen separaten Bereich. Freut euch auf eine entspannte Atmosphäre direkt am Parkplatz vom Cellavi in Kindberg. Flohmarktliebhaber können sich morgen am Sonntag in von Leiten durchwühlen und von Stand zu Stand schmökern. Von 7 bis 12 Uhr gibt's am Sonntag ein buntes Angebot für Groß und Klein und für eine Stärkung zwischendurch ist gesorgt mit einem Kaffee- und Kuchenbuffet. Das klingt nach einem gemütlichen Sonntagvormittag.
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0: Schönes Wochenende, Steiermark. Die Muntermacher hier. Chrissy Klug und Stefan Moshammer.
1: Bevor wir gemeinsam in die letzte Ferienwoche starten, schauen wir uns eure Tankanzeige mal genauer an.
0: Wo sind denn die, ich kenne mein Auto, ein paar Kilometer sind immer noch gegangen Typen?
1: Oder seid ihr eher der Typ, der schon ab der Hälfte der Tankfüllung nervös wird und lieber gleich nachtankt?
2: Jo.
1: Darüber sprechen wir Anfang der Woche mit euch.
0: Bis dahin wünschen wir euch ein schönes, freies Wochenende oder schönen Dienst. Wir freuen uns auf die neue Woche mit euch.
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1: Sonne ist momentan eher Fehlanzeige. Dafür gibt es jede Menge Wolken und auch ein paar Regentropfen. Bis es wieder auflockert, wird es noch ein paar Stunden dauern. Warm ist es aber trotzdem mit bis zu 27 Grad. Morgen wartet dann wieder ein Sommertag auf uns mit bis zu 28 Grad und viel, viel Sonne.
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1: Es ist 5 vor 12.
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4: Mit Conny Diebald. Die Polizei in der Steiermark warnt aus aktuellem Anlass einmal mehr vor Love Scam, also Liebesbetrug übers Internet. Eine 50-jährige Frau aus Seckau hat auf diese Weise 77.000 Euro verloren. Hannes Harp hat die Infos.
5: Die Frau ist auf einen Betrüger hereingefallen, der sich als deutsch-amerikanischer Berufspilot ausgegeben hat. Er hat die Frau über Facebook angeschrieben und über mehrere Wochen hinweg Vertrauen zu ihr aufgebaut. Schließlich hat er ihr vorgeschwindelt, dass er zu ihr ziehen will und dafür Geld braucht. Selbst als die Bank die 50-Jährige wegen der Überweisungen auf einen möglichen Betrug aufmerksam gemacht hat, hat die Frau dem Betrüger vertraut. Misstrauisch geworden ist sie erst, als der Mann nicht wie vereinbart am Flughafen erschienen ist.
4: Stattdessen hat der Betrüger ihr geschrieben, dass er festgenommen wurde und wieder Geld für die Kaution braucht. Daraufhin hat sie sich einer Bekannten anvertraut und Anzeige erstattet.
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4: Im vergangenen Schuljahr sind wieder mehr ausländische Kinder und Jugendliche in Österreichs Schulen gewesen, aber etwas weniger als zuletzt haben eine besondere Deutschförderung gebraucht. Die meisten Schüler mit Deutschförderbedarf kommen aus Syrien. Hier sind es mehr als ein Drittel, wie ein neues Factsheet des Integrationsfonds zeigt. Auch Schüler, die aus der Ukraine geflüchtet sind, brauchen häufiger Hilfe beim Deutschlernen. Besonders in den größeren Städten ist die Deutschförderung ein Thema. Nach einem tödlichen Streit in Wien Mitte August hat die Polizei jetzt den mutmaßlichen Täter festgenommen, einen 25-jährigen Mann, der auch die Tat schon gestanden haben soll. Zum Motiv schweigt er aber. Das Opfer, ein 26-jähriger Mann, war in der Nacht auf den 11. August mit mehreren Messerstichen leblos in einem Innenhof entdeckt worden, erst noch vor Ort gestorben. Nach den Sabotageaktionen auf Umspannwerke sucht die deutsche Polizei weiter intensiv nach einem 48-jährigen Mann. Die Vorfälle hat es in Nordrhein-Westfalen, Brandenburg und Sachsen gegeben. In allen drei Bundesländern wird noch Braunkohle abgebaut und mit Kohlekraftwerken Strom erzeugt. Der deutsche Innenminister Dobrindt spricht von Klimaterrorismus und geht von einem Einzeltäter aus. Gestern hat die Polizei in der Wohnung des Verdächtigen Sprengstoff gefunden.
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1: Da ist nicht allzu viel los momentan. Auf der A9, da wird geblitzt in beiden Richtungen von der Brücke bei Lebring und in Graz dauert es wie jeden Tag eigentlich 10 Minuten länger in der Puntigammer Straße. Wenn es noch was gibt, könnt ihr natürlich gern anrufen. 0316 80 90 80 ist die Nummer. Eine gute Fahrt.

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0: Mike ist da mit einem kurzen Verkehrsupdate für euch. Und zwar gibt's da frische Blitzer in Hietzendorf beim Friedhof. Dann wird auf der A9 noch geblitzt in beiden Richtungen von der Brücke bei Lebring. Und in Graz braucht ihr in der Bruntigammer Straße im Baustellenbereich aktuell eine Viertelstunde länger.
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0: Alle Staus und Blitzer gibt's auch jederzeit bei uns im Web und in der App. Eine gute Fahrt.
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3: Ja, das ist ein bisschen durchwachsen irgendwie heute Nachmittag. Momentan noch ziemlich grau, die Wolken lassen es auch immer wieder regnen. Später reißt es dann noch auf, dann geht sich auch ein bisschen Sonne aus. Am längsten werden die Wolken südlich von Graz bleiben. Heute bis zu 27 Grad am Thermometer, morgen dann 28 und der Sonntag wird deutlich sonniger als heute. Es ist 5 Minuten vor 1.
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4: Mit Melanie Wenig. An die 4000 steirische Schülerinnen und Schüler müssen übernächste Woche zur Nachprüfung antreten. Dann entscheidet sich, ob sie in die nächste Klasse aufsteigen dürfen. Wer jetzt noch nicht alles kann, braucht eine gute Last-Minute-Lernstrategie, sagt Angela Schmidt von Lernquadrat.
5: In kurzen Sequenzen lernen ist ganz wichtig, dass man nicht panisch wird, dann sich auch von denen fernhalten, die vielleicht Angst haben. Also eher positiv denken, atmen, wenn man müde ist, viel Wasser trinken hilft und auch in die Natur gehen. Das Grün beruhigt, Bewegung ist gut für unser Gehirn und so sind wir dann gut gerüstet für die Prüfung.
4: Gut 3/4 der Schüler schaffen die Nachprüfung auch.
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4: Doch ganz ohne öffentliche Debatte über die Parteiführung hat die SPÖ-Klausur gestartet. An Gerüchten, dass ein Sturz von Parteichef Babler geplant sei, ist nichts dran, sagt Bundesgeschäftsführer Klaus Seltenheim heute am Rande des Treffens in Mauerbach. Mit den derzeitigen Umfragewerten hadert die SPÖ intern allerdings. Auf der Klausur wollen die Roten unter anderem über die anstehende Arbeit innerhalb der Regierung im Herbst reden. Knapp 10 Tage nach der katastrophalen Sturzflut im Himalaya ist jetzt eine weitere Person lebend aus einem zugeschütteten Tunnel in Nepal gerettet worden. Der Chinese hat sich im Tunnel eines Wasserkraftwerks aufgehalten. Schon gestern konnten die Einsatzkräfte 2 Arbeiter lebend aus einem Tunnel bergen, der durch die fatale Sturzflut zugeschüttet worden ist. Windkraft in Österreich hat diesen Sommer einen neuen Rekord erreicht. Nach einem starken Juli haben die heimischen Windräder auch im August so viel Strom wie noch nie aus Wind erzeugt. Über 570 Gigawattstunden Strom sind es gewesen, ist die Info der IG Windkraft. Die Windräder haben im August fast 8-mal so viel Strom geliefert als die Gaskraftwerke in Österreich und gleichzeitig 14% des gesamten heimischen Stromverbrauchs gedeckt.
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3: Was tut sich auf den steirischen Straßen? 15 Minuten Zeitverlust in der Grazer Puntigamer Straße wegen der Baustelle. Und in Hitzendorf, da wird geblitzt beim Friedhof. Gibt's noch was? Gerne anrufen 0316 80 90 80.
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3: Kommt's gut und sicher durchs Wochenende.
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0: Schöner Samstag, das ist euer Antenne Steiermark Verkehrs- und Blitzer-Update in Graz. Wieder mal Stau in der Puntigammer Straße, 15 Minuten verliert ihr wegen der Baustelle. Eine Vorschau für Steins, da gibt es heute eine Sperre im Ortsgebiet von 15 bis 20 Uhr, da ist nämlich der Schilcherlauf. Und auf der A2, da wird geblitzt Richtung Wien, kurz vor Hartberg. Alle Staus, Blitzer und Verkehrsinfos gibt es jederzeit auch bei uns im Web und in der App für euch. Eine gute und sichere Fahrt wünsche ich.
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0: Heute am Samstag verwandelt sich die Brucker Murpromenade ab 16 Uhr in eine Genuss- und Musikmeile. Das Riverside Festival ist zurück und lädt zu einem spätsommerlichen Fest direkt am Wasser ein. Party für die nächste Generation. Heute von 17 bis 20 Uhr steigt die Next Generation Party. Nur für 12- bis 15-Jährige. Kein Alkohol, kein Rauchen, keine Eltern. Für die gibt's nämlich einen separaten Bereich. Freut euch auf eine entspannte Atmosphäre direkt am Parkplatz vom Cellavie in Kindberg. Flohmarktliebhaber können sich morgen am Sonntag in von Leiten durchwühlen und von Stand zu Stand schmökern. Von 7 bis 12 Uhr gibt's am Sonntag ein buntes Angebot für Groß und Klein und für eine Stärkung zwischendurch ist gesorgt mit einem Kaffee- und Kuchenbuffet. Das klingt nach einem gemütlichen Sonntagvormittag.
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0: Schönes Wochenende, Steiermark, die Muntermacher hier. Chrissy Klug und Stefan Moshammer.
1: Bevor wir gemeinsam in die letzte Ferienwoche starten, schauen wir uns eure Tankanzeige mal genauer an.
0: Wo sind denn die, ich kenne mein Auto, ein paar Kilometer sind immer noch gegangen Typen?
1: Oder seid ihr eher der Typ, der schon ab der Hälfte der Tankfüllung nervös wird und lieber gleich nachtankt?
2: Jo.
1: Darüber sprechen wir Anfang der Woche mit euch.
0: Bis dahin wünschen wir euch ein schönes, freies Wochenende oder schönen Dienst. Wir freuen uns auf die neue Woche mit euch.
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13: Eine Info für die A9, die Pyrn Autobahn Richtung Spielfeld. Der Plabutsch-Tunnel ist kurz gesperrt, da liegt ein Gegenstand auf der Fahrbahn. Wird aber nur 10 bis 15 Minuten dauern und dann geht's auch schon wieder weiter.
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1: Mit Lili Plattner von Bad Waltersdorf bis zur Pack. Da zieht gerade ein Gewitter drüber. Auch im Rest der Steiermark ist keine Spur von der Sonne. Die sollte später noch vorbeischauen, laut Plan. Ich drücke die Daumen, dass sich das ausgeht. 24 Grad hat es aktuell trotzdem, auch wenn es ziemlich grau ist. Morgen ist es dann wieder sonniger und es gehen sich maximal 28 Grad aus.
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1: 2:05.
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2: Mit Melanie Wenig. Schwere Kopfverletzungen haben zum Tod jener 24-Jährigen geführt, die am Donnerstag tot in einer Grazer Wohnung aufgefunden worden ist. Der Täter hat massive Gewalt ausgeübt, wie jetzt Obduktionsergebnisse belegen. Der 23-jährige Verdächtige wird heute verhört, dann wird über die Verhängung der U-Haft entschieden. Beim Tatverdächtigen handelt es sich um den Bruder des Lebensgefährten der Verstorbenen. Ihr Partner selbst soll zum Tatzeitpunkt nicht zu Hause gewesen sein. Die Krone berichtet davon, dass das Opfer mit einem Hammer erschlagen worden sein soll. Motiv des Femizids soll ein schon länger schwelender Konflikt gewesen sein.
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2: Um die Verhandlungen über ein Ende des Ukraine-Kriegs wieder aufzunehmen, sind die US-Sondergesandten Steve Witkoff und Jared Kushner aktuell in Russland, wo sie Staatschef Putin in Moskau treffen. Danach ist ein Besuch in der ukrainischen Hauptstadt Kiew geplant. Die Flughäfen der Hauptstadt sind allerdings gerade erst Ziel neuer Attacken geworden, heißt es von Präsident Zelensky. 10 Tage nach der schweren Sturzflut im Gletschergebiet im Himalaya haben die Helfer auch heute 2 Menschen lebend geborgen. Eine Frau aus einem verschütteten Haus sowie ein Mann aus einem Tunnel eines verwüsteten Wasserkraftwerks. Gestern schon ist es den Rettern gelungen, 2 Menschen lebend aus einem Tunnel zu holen. Durch die Katastrophe sind bisher über 1.300 Menschen ums Leben gekommen. Weiterhin werden fast 5.000 Menschen vermisst. Doch ganz ohne öffentliche Debatte über die Parteiführung hat die SPÖ-Klausur gestartet. An Gerüchten, dass ein Sturz von Parteichef Babler geplant sei, ist nichts dran, sagt Bundesgeschäftsführer Klaus Seltenheim heute am Rande des Treffens in Mauerbach. Mit den derzeitigen Umfragewerten hadert die SPÖ intern allerdings. Auf der Klausur wollen die Roten unter anderem über die anstehende Arbeit innerhalb der Regierung im Herbst reden.
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1: Was tut sich auf den steirischen Straßen? Ziemlich ruhig heute eigentlich. Graz-Buntigammer Straße, da braucht ihr 10 Minuten im Baustellenbereich, dann wird auf der A2 geblitzt, kurz vor Hartberg. Und dann habe ich noch 2 Vorschauen für euch. In Steins gibt es heute eine Sperre im Ortsgebiet von 15 bis 20 Uhr, und zwar wegen einer Laufveranstaltung. Und die Ortsdurchfahrt von Lanach ist heute auch gesperrt von 16 bis 17 Uhr, und zwar wegen einer Veranstaltung der Musikkapelle. Da werdet ihr örtlich umgeleitet. Habt ihr noch irgendwas entdeckt, Stau oder Blitz, dann sehr gerne anrufen wir uns 0316 80 90 80. Und ansonsten eine gute Fahrt.
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0: Schönen Samstagnachmittag. Antenne Steiermark ist da mit einem kurzen Verkehrsupdate für euch. In Graz staut's wie immer in der Puntigammer Straße. Im Baustellenbereich sind es 10 Minuten. Und eine kleine Vorschau noch für Steins. Da gibt's ab 15 Uhr eine Sperre im Ortsgebiet bis 20 Uhr und zwar wegen einer Laufveranstaltung.
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0: Lilly ist da und ich habe euch diese Woche beim Streaming-Tipp eine Geschichte aus dem echten Leben mitgebracht. Ihr könnt euch sicher noch an die australische Breakdancerin Ray Gunn erinnern, die 2024 bei den Olympischen Spielen teilgenommen hat. Das ist sie.
3: Right before the Olympics.
4: Vor Olympia war ich bei meiner Therapeutin. Ich hatte Panik. Sie fragte, was kann schlimmstenfalls passieren? Alle könnten mich auslachen. Und sie? Ist das realistisch?
0: Mit ihrer Performance ist sie über Nacht berühmt geworden. Videos von ihrem Auftritt sind millionenfach angeklickt worden, aber nicht aus Begeisterung, sondern eher aus Spott. Und so fair muss man sein, das war wirklich nicht gut. Aber wenn sich tausende Menschen über deinen Auftritt lustig machen und dir die Schuld dafür geben, dass Breakdancen bei den nächsten Olympischen Spielen keine Disziplin mehr ist, dann ist das schon ein bisschen zart. Darüber spricht Ray Gunn jetzt in einer Netflix-Doku. Untold Ray Gunn, Breaking Badly. Wie das eigentlich alles so zustande gekommen ist mit Olympia und wie diese ganze Mobbingwelle über sie hereingebrochen ist. Und irgendwie hat man beim Anschauen das Gefühl, das soll eigentlich so eine total ernste Doku sein. Aber es ist so unfreiwillig lustig. Alleine wie ihr Papa einen Lachkrampf bekommt, wenn er gefragt wird, ob er sich jemals gedacht hat, dass seine Tochter bei Olympia mitmacht. Also, wer was zum Lachen braucht, kann sich Untold Ray Gunn auf Netflix anschauen.
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1: Da schau her, über Jodenburg hat die Wolkendecke tatsächlich ein paar Löcher bekommen. Da scheint gerade die Sonne durch, während südlich von Graz noch das Gewitter unterwegs ist. Die Tageshöchstwerte heute 20 bis 27 Grad, die sind morgen eigentlich ziemlich gleich wie heute, 1 Grad Unterschied. Aber es ändert sich was morgen und zwar, es sind weniger Wolken unterwegs, es wird deutlich sonniger. Also da wartet noch ein Sommertag auf uns. Es ist 3:05.
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1: Mit Melanie Wenig. Schwere Kopfverletzungen haben zum Tod jener 24-Jährigen geführt, die am Donnerstag tot in einer Grazer Wohnung aufgefunden worden ist. Der Täter hat massive Gewalt ausgeübt, wie jetzt Obduktionsergebnisse belegen. Der 23-jährige Tatverdächtige hat den Mord heute nach einer weiteren Einvernahme umfassend gestanden. Über ihn wurde die Untersuchungshaft verhängt. Beim Täter handelt es sich um den Bruder des Lebensgefährten der Verstorbenen. Mit Gewalt soll er sich Zutritt zur Wohnung verschafft haben. Als Motiv gibt er an, dass es einen schon länger schwelenden Konflikt gegeben haben soll.
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1: Die Mehrheit der Jugendlichen in Österreich nutzt KI-Chatbots auch, um Arbeiten für die Schule zu erledigen, zeigen Umfragen. Wie die Schulen mit KI umgehen sollen, das soll in einer neuen KI-Strategie des Ministeriums stehen, die Anfang November herauskommen wird. Sie soll danach ständig angepasst werden. Neben Grundsatzfragen rund um KI soll überlegt werden, welche Tools überhaupt erlaubt sind oder welche Regeln bei Prüfungen gelten. Trotz vieler Kritiken verteidigt Bildungsminister Wiederkehr von den Neos das Kopftuchverbot für Mädchen unter 14 an Schulen. Das jetzt in Kraft tretende Gesetz sei notwendig, um die unter 14-Jährigen in ihrer persönlichen Entwicklung zu stärken, stellt der Bildungsminister heute klar. Letztlich werde der Verfassungsgerichtshof aber entscheiden. Das Kopftuchverbot bleibt umstritten. Juristen sehen trotz allem etwa Chancen für Beschwerdeführer, das Verbot zu kippen. Alle Hochschulen in Ungarn kehren ins Erasmus-Programm zurück. Schon ab dem Wintersemester können Studierende wieder ein Auslandssemester an den ungarischen Unis machen. Vor 4 Jahren hatte die EU die ungarischen Unis von Erasmus ja ausgeschlossen, weil der damalige Regierungschef Orbán die Hochschulen in Stiftungen überführt hatte. Jetzt kommen die Unis wieder unter staatliche Kontrolle.
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2: Es gibt eine Sperre und zwar jetzt ab sofort im Ortsgebiet von Steins bis 20 Uhr noch wegen einer Laufveranstaltung. Da ist heute der Schilcherlauf. In Graz braucht ihr 10 Minuten länger in der Pontigammer Straße und in einer Stunde wird auch die Ortsdurchfahrt von Lanach gesperrt. Da ist nämlich eine Veranstaltung der Musikkapelle. Da werdet ihr dann so lange örtlich umgeleitet.
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2: Falls ihr noch irgendwo einen Stau oder Blitzer entdeckt habt, bitte gerne direkt an uns 0316 80 90 80. Gute Fahrt.
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Das ist neu von Gracie Abrams. Look at my life. 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

0: ist sehr ruhig aktuell auf den steirischen Straßen. Es gibt nur zwei Sperren wegen Veranstaltungen. Einmal im Steinzer Ortsgebiet und zwar wegen einer Laufveranstaltung. Das dauert bis 20 Uhr. Und die Ortsdurchfahrt von Lannach ist zwischen 16 und 17 Uhr gesperrt wegen einer Veranstaltung von der Musikkapelle. Da werdet ihr so lange örtlich umgeleitet. Alle Staus, Blitze und Verkehrsinfos gibt es auch jederzeit im Web und in der App für euch. Eine gute Fahrt.
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1: Was sagt denn das Thermometer so? 25 Grad sind das höchste der Gefühle. Die hat es zum Beispiel gerade in Bruck oder auch in Karpfenberg und in Leoben. Also heute mal die Obersteiermark ein bisschen wärmer als der Süden. Generell heute Nachmittag und auch am Abend noch ein paar gewittrige Regenschauer, die da unterwegs sind. Die können uns überall erwischen. Und morgen ist dann Schluss mit Regen. Da wird es wieder sommerlich. Der Sommer schaut dann noch einmal vorbei bei viel Sonne und bis zu 28 Grad.
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1: Wir haben es 4:05.
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2: Mit Melanie Wenig. Nach dem Frauenmord in einer Grazer Wohnung

0: Am vergangenen Donnerstag hat jetzt der Täter ein umfassendes Geständnis abgelegt. Bei der 24-Jährigen handelt es sich um die Lebensgefährtin seines Bruders. Der Täter muss in U-Haft. Ums Leben gekommen ist die Frau wegen schwerer Kopfverletzungen, zeigt heute der Obduktionsbericht. Nähere Infos zum Motiv des Mörders gibt es aber noch nicht. Es soll aber schon länger Streitigkeiten zwischen ihm und dem Opfer gegeben haben. Die 24-Jährige war zum Tatzeitpunkt wohl alleine zu Hause. Der Mann soll sich mit Gewalt Zutritt zur Wohnung verschafft haben.
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0: Österreich, Italien und Südtirol haben heute gemeinsam die Autonomie der Region gefeiert. Die Feier hat es in Meran im Gedenken an den Pariser Vertrag gegeben, der vor 80 Jahren unterschrieben wurde. Mit dabei auch die beiden Staatspräsidenten von Italien und Österreich. Südtirol ist ein besonderes Stück Europa, das Italien und Österreich nicht trennt, sondern verbindet, sagt Bundespräsident van der Bellen in Meran. August Wöginger ist als ÖAAB-Obmann wiedergewählt worden. Er hat heute fast 96% der delegierten Stimmen am Bundestag des ÖVP-Arbeitnehmerbundes bekommen. Der ehemalige ÖVP-Clubchef ist offenbar trotz Verurteilung in erster Instanz in der Finanzamt-Postenschacher-Causa ÖVP-intern weiter beliebt. Wöginger steht damit seit 2016 an der Spitze des Schwarzen Arbeitnehmerbunds. Und die Mehrheit der Jugendlichen in Österreich nutzt KI-Chatbots auch, um Arbeiten für die Schule zu erledigen, zeigen Umfragen. Wie die Schulen mit KI umgehen sollen, das soll in der neuen KI-Strategie des Ministeriums stehen, die Anfang November herauskommen wird. Sie soll danach ständig angepasst werden. Bildungsminister Christoph Wiederkehr will den Schulen in Zukunft bei Schulnoten mehr Freiheit geben. Erste Ideen im Ministerium gibt es bereits. Das muss aber noch breiter diskutiert werden, weil das ein sensibles Thema sei. Sagt Wiederkehr.
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2: Es gibt da zwei Sperren wegen Veranstaltungen in der Steiermark und zwar einmal in Steins im Ortsgebiet. Da ist bis 20 Uhr heute noch der Schilcherlauf und die Ortsdurchfahrt von Lanach ist jetzt auch für eine Stunde lang gesperrt. Wegen einer Veranstaltung der Musikkapelle, da werdet ihr örtlich umgeleitet. Geblitzt wird auf der S6 Richtung Wien bei Mitterdorf und bei der Mautstelle Kleinalm auf der A9 der Pyrenautobahn in beiden Richtungen. Habt ihr sonst noch was entdeckt? Gerne anrufen 0316 80 90 80. Eine gute Fahrt.

0: bitte aufpassen auf der A9 der Pyrn Autobahn Richtung Spielfeld. Da liegen Fahrzeugteile auf der Fahrbahn zwischen Trieben und Tregelwang. Die Asfinag ist schon unterwegs dorthin.
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0: Antenne Steiermark ist da am Samstagnachmittag mit einem Verkehrsupdate für euch. Die Ortsdurchfahrt von Lannach, die ist noch bis 17 Uhr gesperrt wegen einer Musikveranstaltung. Da werdet ihr örtlich umgeleitet und in Steins gibt es auch eine Sperre im Ortsgebiet bis 20 Uhr wegen einer Laufveranstaltung. Auf der A9 wird es geblitzt in beiden Richtungen bei der Mautstelle Kleinalm und der nächste Blitzer auf der S6 Richtung Wien beim Mitterdorf.
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0: Alle Staus und Blitzer gibt's auch jederzeit im Web und in der App für euch. Gute Fahrt.
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0: Heute am Samstag verwandelt sich die Brucker Murpromenade ab 16 Uhr in eine Genuss- und Musikmeile. Das Riverside Festival ist zurück und lädt zu einem spätsommerlichen Fest direkt am Wasser ein. Party für die nächste Generation. Heute von 17 bis 20 Uhr steigt die Next Generation Party. Nur für 12- bis 15-Jährige. Kein Alkohol, kein Rauchen, keine Eltern. Für die gibt's nämlich einen separaten Bereich. Freut euch auf eine entspannte Atmosphäre direkt am Parkplatz vom C'est la Vie in Kindberg. Flohmarktliebhaber können sich morgen am Sonntag in von Leiten durchwühlen und von Stand zu Stand schmökern. Von 7 bis 12 Uhr gibt's am Sonntag ein buntes Angebot für Groß und Klein und für eine Stärkung zwischendurch ist gesorgt mit einem Kaffee- und Kuchenbuffet. Das klingt nach einem gemütlichen Sonntagvormittag.
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0: in der letzten Stunde. Da hat es jetzt noch einmal ein bisschen mehr aufgerissen. In den meisten Regionen zeigt sich da echt noch einmal die Sonne, bevor es in der Nacht abkühlt auf bis zu 9 Grad. Morgen starten wir dann schon mit Sonnenschein in den Tag. Die Sonne bleibt dann auch bis zum Abend, das bei 22 bis 28 Grad.
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0: Es ist 5 vor 5.
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3: Mit Melanie Wenig. Zur Nachprüfung müssen auch in der Steiermark übernächste Woche an die 4000 Schüler antreten. Dann entscheidet sich, ob sie in die nächste Klasse aufsteigen dürfen. Angela Schmidt vom Lernquadrat empfiehlt, in kurzen Sequenzen zu lernen, Pausen zu machen und am Prüfungstag genug Wasser zu trinken und sich von nervösen Kollegen fernzuhalten. Die wichtigsten Lernkapitel, die sollten aber wirklich sitzen.
4: Die wichtigsten Punkte sollte man abgehakt haben und auch wirklich gut sitzen. Wichtig ist ja, dass ich auch das, was ich gelernt habe, aktiv wiedergeben kann. Also nicht nur, dass ich sage, ich habe es mir 10-mal durchgelesen, sondern es soll wirklich sitzen. Dann kann ich wirklich gut beruhigt in die Prüfung gehen.
3: Immerhin 3/4 der Schüler schaffen die Nachprüfung.
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3: Wirft man Müll einfach aus dem Autofenster auf Straßen oder in die Natur, kann das schnell teuer werden, vor allem im Urlaub. Davor warnt der Autofahrerclub ÖAMTC. Die Schweiz

0: Schweiz etwa straft das seit dem Vormonat mit bis zu 250 Schweizer Franken. Wer das in Österreich macht, muss mit einer Verwaltungsstrafe rechnen. In Italien kostet Müll in die Natur zu werfen bis zu 150 Euro. In Frankreich zahlt man bei besonders schweren Verstößen sogar 1.500 Euro. In Vöcklabruck wirft der Fund einer Frauenleiche mit Stichverletzungen noch immer viele Fragen auf. Die Ermittlungen wegen Mordes gehen auch heute weiter. Aus ermittlungstaktischen Gründen geben die Kriminalisten weiter keine Details bekannt. Am Dienstag haben Kinder beim Agerfluss die Verstorbene entdeckt. Sie war zuletzt im offenen Bereich der Psychiatrie im Salzkammergutklinikum Vöcklabruck untergebracht. Die österreichische Schauspielerin Ernie Mangold ist heute im Alter von 99 Jahren gestorben. Ob aus Politik oder Kultur, viele haben ihr Lebenswerk heute gewürdigt. Nicht zuletzt auch Bundespräsident Van der Bellen, der die Film- und Theaterschauspielerin als großes Vorbild bezeichnet. Kanzler Stocker sagt in einem ersten Statement, sie habe die Seele des österreichischen Films verkörpert.
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2: In Steins im Ortsgebiet gibt es noch bis 20 Uhr eine Sperre wegen einer Laufveranstaltung und auf der A2, da wird geblitzt Richtung Wien nach Sinnabelkirchen. Habt ihr noch was entdeckt? 0316 80 90 80, die Nummer zu uns. Gute Fahrt.

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0: Antenne Steiermark ist da für euch. Ein kurzes Update von den steirischen Straßen. Da gibt es noch die Sperre im Steinzer Ortsgebiet bis 20 Uhr wegen der Laufveranstaltung und auf der A2 wird geblitzt Richtung Wien nach Sinaberkirchen. Alle Staus und Blitzer gibt es auch jederzeit im Web und in der App. Gute Fahrt.
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0: Schönes Wochenende. Jetzt ganz neu im Kino ein unglaublich schöner, berührender und auch sehr lustiger Film aus Deutschland. Das gewisse Etwas. Worum geht's? Carlo und sein Sohn Alex rauben ein Geschäft aus und wollen nach dem Diebstahl untertauchen. Anders als geplant treffen sie auf einen Reisebus, der mit Menschen mit Beeinträchtigung und ihrer Betreuerin auf dem Weg ins Ferienlager ist. Um nicht aufzufallen, gibt sich Alex für den fehlenden Teilnehmer Otto aus.
2: Otto? Ich bin Polly. Wir haben dich schon erwartet.
3: Ja, komm, Otto.
2: Das ist Otto. Sagt alle Hallo zu Otto.
3: Hallo.
2: Wer bist du nochmal? Sein Betreuer?
3: Sein Betreuer, ganz genau.
4: Können wir jetzt endlich losfahren?
2: Was sagen wir dem lieben Fahrer?
3: Du bist ein Hurensohn.
2: Was haben wir über Beleidigungen gesagt?
0: Was zunächst nach einem guten

Plan aussieht, wird aber immer komplizierter. Immer wieder droht ihre Tarnung aufzufliegen und so läuft schon bald einiges anders als geplant. Eine unglaublich berührende Geschichte, die Vielfalt und Humor auf wunderbare Weise verbindet. 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
1: Da ist kein Regen mehr zu sehen auf der Wetterkarte. Auch die Wolken sind jetzt noch einmal ein bisschen weniger geworden. Da geht sich noch ein, zwei letzte Sonnenstrahlen, schafft man schon noch. In der Nacht wird es dann ordentlich frisch, teilweise nur 9 Grad. Aber morgen, da wird es dann wieder wärmer. Die Sonne wärmt uns da ordentlich auf und sorgt für bis zu 28 Grad. 5 Minuten vor 6 ist es.
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2: Mit Melanie Wenig. Nach dem Frauenmord in einer Grazer Wohnung vergangenen Donnerstag hat der Täter heute ein umfassendes Geständnis abgelegt. Der Täter muss in U-Haft. Bei der 24-Jährigen handelt es sich um die Lebensgefährtin seines Bruders. Ums Leben gekommen ist die Frau wegen schwerer Kopfverletzungen, zeigt heute der Obduktionsbericht. Nähere Infos zum Motiv des Mörders gibt es noch nicht. Es soll aber schon länger Streitigkeiten zwischen ihm und dem Opfer gegeben haben. Der Mann soll sich mit Gewalt Zutritt zur Wohnung verschafft haben.
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2: Müll einfach durchs Autofenster oder in der Natur zu entsorgen, das kann schnell teuer werden, speziell im Ausland. Davor warnt jetzt der Autofahrerclub ÖAMTC. Die Schweiz etwa straft das seit dem Vormonat, umgerechnet mit rund 270 Euro. Wer das in Österreich macht, riskiert eine Verwaltungsstrafe. In Italien kostet Müll in die Natur zu werfen etwa bis zu 150 Euro. In Frankreich zahlt man bei besonders schweren Verstößen sogar 1.500 Euro. Die drückende Hitze diesen Sommer hat viele Menschen in die Berge flüchten lassen. Das schlägt sich auch in der Sommerbilanz der Bergbahnen nieder. 9 von 10 haben heuer mehr Menschen transportiert als letztes Jahr. Auch die Herbstsaison, die dauert immer länger. Viele Bergbahnen haben ihren Betrieb deshalb verlängert oder sind im Ganzjahresbetrieb mit kurzen Pausen vor und nach der Skisaison. Und einen kuriosen Vorfall hat es auf einem Inlandsflug in den USA gegeben. Da wurde ein randalierender und offensichtlich betrunkener Passagier mit Klebeband am Sitz fixiert. Davor hat er einen Sitznachbarn und eine Flugbegleiterin beschimpft. Das FBI hat den Mann nach einem Zwischenstopp in Baltimore dann mitgenommen.
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1: Da ist es ziemlich ruhig auf den steirischen Straßen. Bis

0: 20 Uhr noch die Sperre im Steinzer Ortsgebiet wegen der Laufveranstaltung, aber ansonsten alles gut.
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0: Gute und sichere Fahrt wünsche ich euch auch.
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1: Mit Melanie Wenig. Für die steirische Käferbohne war das ein viel zu trockener und heißer Sommer. Erste Betriebe sprechen von Totalausfällen. Käferbohnenproduzent Steierkraft spricht von nur einem Viertel der üblichen Ernte im Gespräch mit der Kleinen Zeitung. Allerdings wird an einer hitze- und trockenheitstoleranten Bohnensorte geforscht. Ein breiterer Einsatz der Sorte namens Trionella ist in einigen Jahren auch denkbar. Aber die klimawandelresistentere Sorte stößt ebenso in Sommern wie diesen an ihre Grenzen, heißt es.
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1: Die drückende Hitze diesen Sommer hat viele Menschen in die Berge flüchten lassen. Das schlägt sich jetzt auch in der Sommerbilanz der Bergbahnen nieder. 9 von 10 haben heuer mehr Menschen transportiert als letztes Jahr. Der Trend Coolcation, also Sommerurlaub in kühleren Regionen, ist sicher eine Chance für Wachstum in den kommenden Jahren, heißt es aus der Branche. Auch die Herbstsaison dauert immer länger. Viele Bergbahnen haben ihren Betrieb deshalb verlängert oder sind im Ganzjahresbetrieb mit kurzen Pausen vor und nach der Skisaison. Beim Versuch, übers Mittelmeer nach Europa zu gelangen, sind im August doppelt so viele Menschen ertrunken als im Vormonat Juli, berichtet heute die deutsche Hilfsorganisation Sea-Watch. Mindestens 220 Personen sind verunglückt, heißt es. Sea-Watch kritisiert die europäischen Behörden scharf, es seien keine Schiffe zur Suche nach weiteren Opfern entsandt worden. Die Organisation kündigt an, ihre Seenotrettungen und Dokumentation von Unglücken fortzusetzen. Die diese Woche losgegangenen Filmfestspiele von Venedig werden momentan von Protesten überschattet wegen der geringen Anzahl weiblicher Regisseurinnen. Nur 2 der insgesamt 21 Wettbewerbsfilme stammen von Frauen. Einer der beiden Filme hat es nur kurzfristig in den Bewerb geschafft. Aktivistinnen haben mit Fächern mit der Aufschrift Solo Una oder übersetzt, eine ist nicht genug auf die Situation aufmerksam gemacht.

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1: Mit Melanie Wenig. Für die steirische Käferbohne war das ein viel zu trockener und heißer Sommer. Erste Betriebe sprechen von Totalausfällen. Käferbohnenproduzent Steierkraft spricht von nur einem Viertel der üblichen Ernte im Gespräch mit der Kleinen Zeitung. Allerdings wird an einer hitze- und trockenheitstoleranten Bohnensorte geforscht. Ein breiterer Einsatz der Sorte namens Trionella ist in einigen Jahren auch denkbar. Aber die klimawandelresistentere Sorte stößt ebenso in Sommern wie diesen an ihre Grenzen, heißt es.
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1: Rund um die Debatte für ein Verbot des politischen Islam will Integrationsministerin Bauer auch die Muslimbrüderschaft verbieten. Auch weitere islamistische Organisationen in Österreich sollen davon betroffen sein. Selbst die Islamische Glaubensgemeinschaft in Österreich. Die Glaubensgemeinschaft verteidigt sich heute aber und kritisiert die Ministerin. Als gesetzlich anerkannte Religionsgemeinschaft sei sie ein verlässlicher Partner des Staats. Auch Wiens Bürgermeister Ludwig oder Neos Clubchef Schetti kritisieren die Drohungen in Richtung der Glaubensgemeinschaft. Einen Tag vor der Landtagswahl im deutschen Sachsen-Anhalt hat es nochmals Demos gegeben. In der Hauptstadt Magdeburg haben mehrere tausend Menschen ein Demokratiefestival gefeiert. Auf den Domplatz sind am Nachmittag rund 6000 Menschen geströmt, berichtet die Polizei. Außerdem gibt es Abschlusskundgebungen mehrerer Parteien. In den Umfragen führt die vom Verfassungsschutz als rechtsextremistisch eingestufte AfD deutlich vor der CDU. Und Radsport, da ist der Osttiroler Felix Gall bei der Spanien-Rundfahrt jetzt neuer Gesamtzweiter. Für den 28-Jährigen läuft damit alles nach Plan. Top 3 ist nach wie vor das Ziel, erklärt er heute nach dem 155 Kilometer langen Vuelta-Teilstück in Sierra de la Pandera.
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